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0: Shoutout geht raus an Salio und Bane, Alter. Bane vor Jahren auch schon mal hier bei mir im Studio gewesen. Guter Mann, hier straight aus Berlin auf jeden Fall. Checkt die beiden mal ab. Mill ist für euch am Start heute mit Kid Cree, die finally wieder ein deutsches Album draußen haben. Denn die letzten Jahre waren sie ja erstmal international unterwegs.
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0: Dann habt ihr irgendwann den Entschluss gefasst, okay, jetzt ist wieder Zeit, auch in Deutschland mal wieder eine richtig neue Platte rauszubringen. Mhm. Hattet ihr da, wie sagt man so schön, so einen Schlüsselmoment, wo ihr wart so, ey, jetzt ist dafür mal wieder Zeit? Oder hattet ihr, also wie ist das passiert für euch?
2: Wir sind da eigentlich so ein bisschen reingeschlittert. Das war gar nicht so ein bewusster Plan, aber waren dann lange weg und ich war dann in Berlin. Ein paar private Sachen gab es zu regeln und zu tun. Und ich habe ein bisschen Zeit in Berlin verbracht. Und weil wir halt immer Sachen am Machen sind, habe ich dann irgendwann angefangen, ein paar Songs zu recorden. Einfach, weil das ist das, was wir machen. Und ein paar Leute angerufen, im Studio getroffen, ein paar Sachen ausprobiert. Zap, zap, plötzlich bist du mittendrin in einem deutschen Album. Aber es gab halt nicht diesen Moment so, okay, jetzt ist der richtige Zeitpunkt für ein deutsches Album, sondern wir gehen eigentlich gerne so ein bisschen mit dem Flow und gucken, wo das so landet. Und in dem Fall sind wir dann irgendwie wieder in Berlin gelandet. Nach den ersten Sessions war irgendwie klar, ah ja, okay, das fühlt sich interessant an. Da sind viele neue Leute unterwegs, mit denen man arbeiten kann. Hat sich viel getan seit in den letzten 6 Jahren. Lass es mal machen. Und dann sind wir da konsequent reingegangen und haben die Leute kontaktiert. Halt, wie gesagt, die Idee war halt, lass mit Leuten arbeiten, mit Künstlerinnen, mit denen wir vorher noch nicht gearbeitet haben. Und die Auswahl ist echt groß gerade. Ich finde, es gibt richtig viele gute Leute.
0: Das fand ich super geil, als ihr die ersten ein, zwei Sachen dann wirklich released habt und dann auch so ein bisschen Welle gemacht habt auf den Socials und so. Haben die Leute gefühlt wie wild in den Kommentaren dann immer geraten, wer noch alles so mit auf dem Album so am Start sein wird und so. Ja. Und natürlich kam dann auch so ein, zwei Guests, ob zum Beispiel Tretti wieder drauf sein wird. Und ich fand das total stark, weil die Kommentare da drunter waren dann schon voll mit, nee, Dicker, und es wird nur mit wahrscheinlich Leuten sein, irgendwie, mit denen die noch nie gearbeitet haben. Ich war so, oha, Alter, wie informiert sind die Leute einfach schon.
2: Gute Fans, ne? Ja, wirklich gute Fans, die wissen, was wir machen und die erklären das anderen und die stellen auch so Sachen richtig in den Comments. Das ist voll schön zu sehen.
0: Hm. Ihr habt auf dem Album ja super viele Artists drauf, super viele unterschiedliche Artists. Wie geht ihr so Song für Song vor? Also wie entscheidet ihr, okay, wen nehmen wir irgendwie mit auf die Platte? Diskutiert ihr da, keine Ahnung, abends irgendwie zusammen so, hey, ich habe irgendwie den gesehen, der scheppert voll, so guck dir den mal an, oder wie passiert so ein Prozess?
3: Ja, Fizzle ist der weltbeste A&R und der scannt die Szene so und hat dann einfach am Anfang des Albums auch gesagt, ich glaube, hier geht richtig was, so ist viel passiert in den letzten 6 Jahren, den Künstler gefunden oder den, und dann sprechen wir halt darüber, was da halt passen könnte, so, und das ist eigentlich das gleiche Spiel bei allen unseren Alben. Also wir schicken dann nicht irgendwie 10 Beats, sondern wir gucken uns den Künstler an, was macht der oder die, und dann bereiten wir halt eine Idee vor, auch ein bisschen mehr als ein Beat, schon so eine Song-Idee oder halt ein Vibe. Und dann schickt Fizzle ein schwarzes Herz per Instagram und dann nimmt das so seinen Lauf.

0: Montagabend, Leute. Denn sorry not sorry, aber um diese Uhrzeit montags läuft Deutschrap bei mir. Mille für euch am Start und meine Gäste sind heute keine geringeren als Kid Creek. Ich freue mich sehr, dass ihr da seid. Euer neues Album ist ja komplett voll mit richtig, richtig krassen Künstlern.
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0: Ihr habt den Track mit Blumengarten und Shireen ja drauf. Mhm. Und der ist ja wirklich sehr ins Herz, würde ich jetzt mal sagen. Ne? Jeder kann da irgendwie was mitmachen. Ist, glaube ich, ein Gefühl, was super viele Menschen einfach schon mal hatten. So dieses, hey, ich fühle mich irgendwie gerade nicht genug. Mhm. Und vor allem jetzt nach dieser Doku auch von Shireen, lässt es ja in ihre Seele auch nochmal mit einem ganz anderen Blick gucken. Ne? Öffnet sich dabei ja ganz krass. War das dann zum Beispiel ein Song, wo ihr vorher, sag ich mal, so grob dieses Thema auch schon vorgegeben habt? Oder wie läuft das dann ab?
2: In dem Fall war das, wir haben mit Blumengarten den Song geschaffen, also die Musik und die Hookline, und hatten das dann und dachten, ein weiterer Künstler oder Künstlerin wäre gut drauf. Haben uns dann relativ schnell darauf geeinigt, eine Frau wäre cool da drauf, da soll ein Rap-Part drauf. Und dann kam halt die Idee auf, lass Shireen fragen. Wir haben sie gefragt, sie hat sofort zugesagt, meinte so, okay, ist krass, ich bin down. Das hat so gefühlt 5 Minuten gedauert, bis sie das zugesagt hat.
0: Das ist heftig.
2: Genau, dann, also das Thema war halt vorgegeben, ne? Dadurch, dass wir das mit Blumengarten bis zu dem Punkt gebracht hatten. Und dann hat sie da ihr Ding gemacht, wie ich finde, überragend, weil man hat ja so eine Perspektive von ihr auch noch nicht gehört. Und zum damaligen Zeitpunkt gab es ja auch die Doku noch gar nicht. Wir hatten natürlich auch keine Ahnung, dass die Doku kommt oder wie die Doku aussieht und so. Für mich persönlich, als ich die Doku dann gesehen habe, ist mir auch erst bewusst geworden, wie persönlich das ist, was sie da teilt auf unserem Song und wie klar sie das benennt und wie sehr das zu ihrer jetzigen Situation passt. So, das war wirklich schöner, beeindruckender Moment. Und ich finde, ihr Verse ist halt auch so geil, dass sie nicht so dieses, ey, auch du kannst es schaffen, ich bin erfolgreich und auch du kannst erfolgreich werden, Perspektive einnimmt, sondern sie ist ja auch nur ein Mensch. Und stell dir mal vor, wie ihr Leben aussieht, dieser ganze Druck und alles, was sie da abliefern muss tagtäglich. Mhm. Und dass man sich da auch mal fühlt wie so, Alter, wie soll ich das überhaupt schaffen? Ich habe heute keinen Bock aufzustehen, das ist mir alles zu viel. Ne? Das mal so zu hören von so einem hyper erfolgreichen Menschen, ist halt, finde ich, richtig cool. Mhm.

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0: Heute bei Boras, ein bisschen sommerlich. Jiggy, Philo und ich. Leute, das ist euer Feierabend, eure Spätschicht, eure Nachtschicht, je nachdem, was gerade ansteht. Wie immer mit mir, mein Name ist Mille, für euch im Start mit Deutschrap. Und meine Gäste sind heute keine geringeren als die unglaublich mittlerweile weltweit bekannten Produzenten Kitsch Creek.
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0: Ihr habt, ich meinte es gerade schon, also ihr habt so viele krasse Leute drauf. Ich nenne jetzt mal nur ein paar, ne? Also von irgendwie Millennium Kid über Charlize, Domiziana, Nisi, Chiara Barba, so super krasse Bandbreite einfach. Wie unterscheidet sich denn zum Beispiel das Arbeiten mit irgendwie einem großen Künstler, keine Ahnung, eine Shireen oder auch ein Nisi oder so, zum Beispiel mit jemand, der gerade noch eher so Newcomer-mäßig am Start ist, wie eine Chiara Barba? Vielleicht könnt ihr mal irgendwie so, müssen auch nicht die beiden Beispiele sein, aber vielleicht könnt ihr so ein, zwei Geschichten vielleicht einfach erzählen, wie so Songs abgelaufen sind.
2: Lustigerweise sind die Unterschiede gar nicht so groß, wie man denkt, ne? So, das ist immer die gleiche Situation. Du triffst dich, oft hast du dich noch nie vorher im Leben getroffen. Dann triffst du dich im Studio und versuchst einen Song zu machen und irgendwas meist ziemlich Intimes oder so, was Persönliches festzuhalten. Teilweise die größten Künstler, die wir getroffen haben, weiß ich nicht, eine Nena zum Beispiel oder so, kommt halt an und sagt, ich bin total nervös. Ist so, okay, was ist denn mit uns? Wir sind nervös, so, weißt du? Ich glaube, weil das so eine intime Veranstaltung ist, einen Song zu machen, sind selbst so extrem erfahrene Leute aufgeregt und nervös, fast genauso wie so ein Newcomer, wie jetzt Romy oder Charlize oder so. Und es geht irgendwie immer darum, diese Aufgeregtheit und was machen wir jetzt hier und hoffentlich klappt das und was passiert, wenn das nicht klappt, was passiert, wenn das scheiße wird, dass man das so ein bisschen levelt. Selbst zum Beispiel Nizzy und Juju kamen halt an und meinten, ey, okay, keine Ahnung, sowas haben wir noch nie gemacht auf so einem Elektro-Ding und dann ist da auch schon eine Hookline drauf und es gibt keine Beats zum Anhören, wo wir uns jetzt einen auswählen können, was soll das alles? Und dann meinte Nizzy, ich finde das total geil, wir machen das genauso, sag einfach wie, wir sind am Start, wir machen das jetzt mal anders, wir finden das geil.
0: Und das also, ist so geil, weil die Jungs sind auch so picky eigentlich, ne? Liebe Grüße, Alter, super gute
2: liebe
0: Männer.
2: Liebe Grüße, super Jungs, super Team, super Rapper und halt dieses Vertrauen zu sagen, wir haben das noch nie gemacht, das ist auch wirklich ungewohnt jetzt hier auf so ein Beat, aber so, wir nehmen die Einladung an, wir checken das jetzt mit euch ab, so, das ist nicht selbstverständlich. Und dann macht's halt richtig Spaß, ne? So, dann wird's richtig interessant.
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0: November 2025, München, Scheinwerfer, Kameras. Sahide steht auf der Bühne, Shireen David überreicht ihr den goldenen Bambi in der Kategorie Shooting Star des Jahres. Sahide ist 15 und damit die jüngste Künstlerin, die jemals einen Bambi Solo bekommen hat. Sie ist sichtlich gerührt, dankt ihren Eltern und spricht über ihre bescheidene Herkunft.
1: Meine Eltern sind normale Arbeiter und hatten nie wirklich viel, aber was sie hatten, war auf jeden Fall ganz, ganz viel Liebe für mich und meine Geschwister.
0: Und dann fällt einem Journalisten etwas auf. Ein halbes Jahr vorher, Sahide droppt den Song Côte d'Azur und darin rappt sie diese Zeile. Millionärin vor GTA 6, yalla, komm, schmeiß mir einen Bambi. Damals klingt das wie ein frecher Wunsch oder wie eine Punchline und jetzt steht sie da und hält das Ding wirklich in der Hand. Wie zum Teufel passiert sowas? In diesem Video erzählen wir die Geschichte von Sahide, einem Mädchen aus Berlin-Kreuzberg, das als Teenager mit Tanzvideos auf TikTok groß wird und 2025 nicht nur die Plattform, sondern auch die Charts erobert. Wir schauen uns an, wie aus einem Mitglied der Lunatics Crew eine der meistdiskutierten Figuren der deutschen Rap-Szene wurde. Und wir stellen eine Frage, die dabei immer lauter wird. Ist das noch die perfekte Erfolgsstory oder schon ein krasses Problem? Denn hinter dem Glitzer und den Millionen Views steckt auch eine andere Geschichte. Eine Geschichte über Macht, über Abhängigkeiten und über die Frage, was passiert, wenn ein Kind über Nacht berühmt wird. 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
1: Warum fasziniert uns ein Künstler so sehr, dessen Gesicht wir nicht komplett sehen können? Gerade auf Social Media dreht sich alles um Reichweite und Klickzahlen, denn auch mit einer guten Social Media Strategie kann man Fame werden. Stars zeigen uns teilweise ihre Kinder, ihr Schlafzimmer, ihre Tränen. Apache 207 macht das alles nicht. Er hat Instagram und TikTok, aber seine Posts sind überschaubar und meistens geht es dabei um neue Songs oder Konzerte. Seit 2019 hat er nicht mal ein klassisches Presseinterview gegeben. Nur in seiner Amazon-Doku beantwortet er ein paar Fragen. Wir erfahren immer nur so viel, wie er zulässt. Durch die Sonnenbrille ist er die Kunstfigur Apache 207 und ohne ist er Volkan, wobei sein Künstlername auch sein Spitzname ist. Aber sonst bleibt Privates privat hinter der Sonnenbrille. In seinem allerersten Video gibt es tatsächlich eine Szene, in der er ohne Sonnenbrille zu sehen ist. Inzwischen hat das Video 28 Millionen Aufrufe, aber als er das gedreht hat, war noch überhaupt nicht klar, wie groß er mal mit der Musik werden würde. Allerdings hat er das Video auch nachträglich nicht bearbeitet. Seitdem zieht er das mit der Sonnenbrille aber durch. Auch in der Apache-Doku werden seine Augen nicht gezeigt. Bleibt die Frage, warum trägt er immer die Sonnenbrille, obwohl es sogar das Video ohne Brille gibt? Apache hat sein viertes Album ja auch 21 Gramm genannt und es gibt die Urban Legend, dass die Seele eines Menschen 21 Gramm wiegt. Und auch wenn es immer mal wieder Sonnenbrillen gibt, durch die seine Augen zu erkennen sind, ist es mehr als nur sein Markenzeichen oder sein Stil. Wie er es in der Doku sagt, er fühlt sich mit Sonnenbrille wohler und entscheidet so, was wir von ihm sehen können und was nicht. Vielleicht ist das eigentliche Geheimnis seines Erfolgs. Er hat Deutschrap nicht nur massentauglich gemacht, er hat ihm auch eine neue Form von Professionalität gegeben. Er hat bewiesen, dass man der größte Star des Landes sein kann, ohne seine Seele komplett zu verkaufen. 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
1: Springen wir mal zurück ins Jahr 2017. Deutschrap ist damals schon riesig, aber der Sound ist oft sehr klar definiert. Straßenrap, Trap, Battle-Rap. Viel Härte, viel Aggression, viel Ich bin der Krasseste. Und dann kommt Bowser mit Was du Liebe nennst.
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1: Ein Song, der eigentlich gar nicht wie ein typischer Mega-Hit klingt. Eher melancholisch, verträumt, fast schon müde. Der Beat? Minimalistisch. Die Hook extrem simpel. Und genau das war wahrscheinlich der Grund, warum dieser Song explodiert ist. Denn plötzlich konnten auch Leute außerhalb Deutschlands etwas mit diesem Track anfangen. Nicht wegen der Lyrics, sondern wegen des Gefühls. International erfolgreiche Deutschrap-Tracks funktionieren oft emotional, nicht sprachlich. Und bei Was du Liebe nennst, merkt man das extrem. Den Song kennen plötzlich Menschen in Russland, in Skandinavien, teilweise sogar in Amerika. Er wird gecovert, geremixed und millionenfach gestreamt. Innerhalb von 8 Monaten knackt das Musikvideo 100 Millionen Aufrufe. 9 Wochen Platz 1 in Deutschland. Und dann passiert etwas Historisches. Der Song bekommt Diamantstatus. Als erster Deutschrap-Song überhaupt. Ich finde das bis heute noch komplett wild. Vorher galt Deutschrap in vielen Teilen der Musikindustrie immer noch als zu aggressiv oder zu nischig für echten Mainstream-Erfolg. Obwohl die offiziellen Charts was komplett anderes gesagt haben. Und plötzlich macht ein melancholischer Cloud-Rap-Song Pop-Zahlen. Noch verrückter, angeblich musste sogar erstmal geklärt werden, wie eine Diamantschallplatte für Deutschrap überhaupt aussehen soll, weil vorher niemand damit gerechnet hat. Was du Liebe nennst, verändert, wie Deutschrap produziert wird. Danach gibt es plötzlich mehr Autotune, mehr Atmosphäre, weniger klassische Rap-Parts, mehr Emotionen. Viele Producer sprechen später darüber, wie stark dieser Sound beeinflusst hat. Und die Produzenten hinter dem Song, The Crates, arbeiten später sogar international mit Leuten wie Drake zusammen. Läuft also.
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1: Keiner fragt mehr, muss bad. 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
2: Von der Linguistikstudentin zur selbsternannten Tempeltown-Fotze.
3: Ich rede über Fotzen und ich bring sie in die Charts.
2: Mit pornografischen Lyrics, Techno-Beats und sehr viel Ironie hat sie online einen Hype ausgelöst. Aber was steckt dahinter? Pure Provokation oder doch viel mehr Strategie? Und warum ist Ikki Mel mit ihren Lyrics überhaupt ein Skandal, obwohl Deutschrap doch eigentlich schon längst alle Tabus gebrochen hat? Auf Instagram beantwortet sie in ihrer Story Fragen von Fans und auf die, was sie motiviert hat, Rapperin zu werden, schreibt sie: Ich habe immer gern Rap gehört und Party gemacht. Anfang Corona ist mein Vater gestorben an Blutkrebs. Das war nach Jahren der Pflege dann der Punkt, wo ich dachte, man lebt nur einmal. Und deswegen macht sie jetzt, worauf sie Lust hat. Sie erschafft Ikki Mel. Der Name Icke und Mel steht wohl für Ich bin Mel. Unter dem Namen macht sie jetzt Musik und steht auch seit 2021 auf den Bühnen. Und das erst einmal allein, also ohne großes Label, das ihr Rückenwind gibt. Sie stellt aber einen Förderantrag bei der Initiative Musik. Das ist eine staatliche Popmusikförderung. Und die findet ihr Projekt Ikki Mel so gut, dass sie tatsächlich Geld für ihre ersten Aufnahmen bekommt. Schon mit ihrer ersten EP zeigt Ikki Mel ihren Style auch musikalisch. Provokante Lyrics mit ungewöhnlichen Beats. Sie nennt ihren Sound selbst Fotzen-Style.
4: Techno-Rap oder wie immer man es nennen will. Wie nennst du es?
5: Fotzen-Style.
4: Fotzen-Style.
2: Weil in ihren Songs gibt es sexualisierte Sprache, Schimpfwörter und es geht um Drogen. Wo andere Künstlerinnen sich zurückhalten, legt Ikki Mel noch ein oben drauf. Im Februar 2025 veröffentlicht Ikki Mel ihr Debütalbum Fotze. Der Titel ist wieder provokant und trotzdem sind die meisten Kritiken positiv. Auch die Süddeutsche Zeitung und der Spiegel loben das Album. Die Rede ist von einer radikal weiblichen Perspektive und dass sie die sexistische Rap-Sprache gegen sich selbst wendet.
4: Und wenn du dich dann selber als junges Mädchen Fotze oder Schlampe nennst, dann ist das ja auch positiv gemeint, ne?
5: Es nimmt halt den Beleidigungsspielraum. Also es prallt halt einfach komplett an mir ab letztendlich. Also was ich eigentlich mag, ist so da dran, so zu zeigen, ey, also du entwertest mich jetzt nicht, nur weil ich mein Leben anders führe, als du das gerne haben möchtest.
2: Aus der TikTokerin ist Kunst geworden. Und es gibt sogar kommerzielle Erfolge. Das Album steigt auf Platz 8 der deutschen Charts. Auf jeden Fall hat sie es von TikTok in die Charts geschafft und sie hat eine Debatte über Feminismus ausgelöst mit Humor und Haltung.
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0: Ende zählt nur eine Sprache. Zahlen. Fast 100 Millionen mit Eistee. Über 1 Milliarde Streams. Millionen mit Parfum. Und jetzt kommt der entscheidende Punkt. Mit Musik verdient sie vergleichsweise wenig. Warum? Weil Musik nicht das Produkt ist. Musik ist Marketing. Die Tour ist Werbung. Der Song ist Branding. Der Skandal ist Reichweite. Das eigentliche Produkt? Die Marke Shireen David. Warum ist sie klüger als 90% der Szene? Weil sie es verstanden hat. Es geht nicht mehr um Realness, sondern um Relevanz. Sie hat die Kritik genommen und zur Marke gemacht. Hate zu Reichweite und ein System gebaut, in dem sie immer gewinnt. Man muss ihre Musik nicht mögen, aber man muss verstehen, Shireen David hat das Spiel verändert.
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heiß, so verdammt heiß. 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
1: Ski-Ago, der Dude mit Skibrille und Fukuhila, heißt eigentlich August John Diederich und sagt in Interviews seit Jahren, dass er 19 sei. Obviously ein Gag. Gesagt hat er es nicht, aber online steht, dass er 1997 geboren wurde. Er ist in die Grundschule am Rüdesheimer Platz gegangen und hat sich beim Späti gern als Snack eine Yum-Yum-Tüte geholt. 2022 ist dann das Jahr für Ski-Ago. Plötzlich spielt er direkt auf mehreren Festivals, zum Beispiel beim Splash, beim Heroes Festival und beim Poolbar Festival. Seinen richtigen Durchbruch hat er im Oktober 2022, als sein Song Partisane rauskriegt. Im November spielt er dann seine erste Tour, Après-Ski. Ein Monat später, also Anfang Dezember, kommt dann auch sein Debütalbum raus. 2022 war Film gewesen, also so heißt das Album, und es beschreibt auch, was da so alles los war. Wer Hype ist, bekommt auch Hate, vor allem online. Und dann wurde es zu einer Art Running Gag zu sagen, wer hört Ski-Ago eigentlich auf Ernst?
2: Wer hört Ski-Ago eigentlich auf Ernst?
3: Frage ich mich auch.
2: Woher kommt die Aussage?
3: Wie wenn irgendwas über mich kam, dann gab es diesen Hate-Kommentar, wer hört den auf Ernst? So. Und das fand ich irgendwie witzig. Anscheinend hören den ja echt viele auf Ernst. Ja, also meine Fans hören mich ja auf Ernst. Ich mache ja meine Mucke auch auf Ernst.
1: Das greift er dann in einem Song nochmal auf. Und auf dem Album Wilmersdorfs Kind ist der Track auf Ernst. Egal was Ago macht, ein wichtiger Begleiter ist Social Media. Gen Z-like hat er TikTok durchgespielt. Das ist ganz klar kein Zufall, sondern eine Social Media Strategie. Und zwar eine, die funktioniert. 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

0: November 2025, München, Scheinwerfer, Kameras. Sahide steht auf der Bühne, Shireen David überreicht ihr den goldenen Bambi in der Kategorie Shooting Star des Jahres. Sahide ist 15 und damit die jüngste Künstlerin, die jemals ein Bambi Solo bekommen hat. Sie ist sichtlich gerührt, dankt ihren Eltern und spricht über ihre bescheidene Herkunft.
1: Meine Eltern sind normale Arbeiter und hatten nie wirklich viel, aber was sie hatten, war auf jeden Fall ganz, ganz viel Liebe für mich und meine Geschwister.
0: Und dann fällt einem Journalisten etwas auf. Ein halbes Jahr vorher, Sahide droppt den Song Côte d'Azur und darin rappt sie diese Zeile. Millionärin vor GTA 6, yalla, komm, schmeiß mir einen Bambi. Damals klingt das wie ein frecher Wunsch oder wie eine Punchline und jetzt steht sie da und hält das Ding wirklich in der Hand. Wie zum Teufel passiert sowas? In diesem Video erzählen wir die Geschichte von Sahide, einem Mädchen aus Berlin-Kreuzberg, das als Teenager mit Tanzvideos auf TikTok groß wird und 2025 nicht nur die Plattform, sondern auch die Charts erobert. Wir schauen uns an, wie aus einem Mitglied der Lunatics Crew eine der meistdiskutierten Figuren der deutschen Rap-Szene wurde. Und wir stellen eine Frage, die dabei immer lauter wird. Ist das noch die perfekte Erfolgsstory oder schon ein krasses Problem? Denn hinter dem Glitzer und den Millionen Views steckt auch eine andere Geschichte. Eine Geschichte über Macht, über Abhängigkeiten und über die Frage, was passiert, wenn ein Kind über Nacht berühmt wird. 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

Warum fasziniert uns ein Künstler so sehr, dessen Gesicht wir nicht komplett sehen können? Gerade auf Social Media dreht sich alles um Reichweite und Klickzahlen, denn auch mit einer guten Social Media Strategie kann man Fame werden. Stars zeigen uns teilweise ihre Kinder, ihr Schlafzimmer, ihre Tränen. Apache 207 macht das alles nicht. Er hat Instagram und TikTok, aber seine Posts sind überschaubar und meistens geht's dabei um neue Songs oder Konzerte. Seit 2019 hat er nicht mal ein klassisches Presseinterview gegeben, nur in seiner Amazon-Doku beantwortet er ein paar Fragen. Wir erfahren immer nur so viel, wie er zulässt. Durch die Sonnenbrille ist er die Kunstfigur Apache 207 und ohne ist er Vulkan, wobei sein Künstlername auch sein Spitzname ist. Aber sonst bleibt Privates privat hinter der Sonnenbrille. In seinem allerersten Video gibt es tatsächlich eine Szene, in der er ohne Sonnenbrille zu sehen ist. Inzwischen hat das Video 28 Millionen Aufrufe, aber als er das gedreht hat, war noch überhaupt nicht klar, wie groß er mal mit der Musik werden würde. Allerdings hat er das Video auch nachträglich nicht bearbeitet. Seitdem zieht er das mit der Sonnenbrille aber durch. Auch in der Apache-Doku werden seine Augen nicht gezeigt. Bleibt die Frage, warum trägt er immer die Sonnenbrille, obwohl es sogar das Video ohne Brille gibt? Apache hat sein viertes Album ja auch 21 Gramm genannt und es gibt die Urban Legend, dass die Seele eines Menschen 21 Gramm wiegt. Und auch wenn es immer mal wieder Sonnenbrillen gibt, durch die seine Augen zu erkennen sind, ist es mehr als nur sein Markenzeichen oder sein Stil. Wie er es in der Doku sagt, er fühlt sich mit Sonnenbrille wohler und entscheidet so, was wir von ihm sehen können und was nicht. Vielleicht ist das eigentliche Geheimnis seines Erfolgs. Er hat Deutschrap nicht nur massentauglich gemacht, er hat ihm auch eine neue Form von Professionalität gegeben. Er hat bewiesen, dass man der größte Star des Landes sein kann, ohne seine Seele komplett zu verkaufen. 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

0: Zurück ins Jahr 2017. Deutschrap ist damals schon riesig, aber der Sound ist auch sehr klar definiert. Straßenrap, Trap, Battlerap. Viel Härte, viel Aggression, viel Ich bin der Krasseste. Und dann kommt Bowser mit Was du Liebe nennst.
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0: Ein Song, der eigentlich gar nicht wie ein typischer Mega-Hit klingt. Eher melancholisch, verträumt, fast schon müde. Der Beat? Minimalistisch. Die Hook? Extrem simpel. Und genau das war wahrscheinlich der Grund, warum dieser Song explodiert ist. Denn plötzlich konnten auch Leute außerhalb Deutschlands etwas mit diesem Track anfangen. Nicht wegen der Lyrics, sondern wegen des Gefühls. International erfolgreiche Deutschrap-Tracks funktionieren oft emotional, nicht sprachlich. Und bei Was du Liebe nennst, merkt man das extrem. Den Song kennen plötzlich Menschen in Russland, in Skandinavien, teilweise sogar in Amerika. Er wird gecovert, geremixed und millionenfach gestreamt. Innerhalb von 8 Monaten knackt das Musikvideo 100 Millionen Aufrufe, 9 Wochen Platz 1 in Deutschland. Und dann passiert etwas Historisches. Der Song bekommt Diamantstatus. Als erster Deutschrap-Song überhaupt. Ich finde das bis heute noch komplett wild. Vorher galt Deutschrap in vielen Teilen der Musikindustrie immer noch als zu aggressiv oder zu nischig für echten Mainstream-Erfolg. Obwohl die offiziellen Charts was komplett anderes gesagt haben. Und plötzlich macht ein melancholischer Cloud-Rap-Song Popzahlen. Noch verrückter, angeblich musste sogar erstmal geklärt werden, wie eine Diamantschallplatte für Deutschrap überhaupt aussehen soll, weil vorher niemand damit gerechnet hat. Was du Liebe nennst, verändert, wie Deutschrap produziert wird. Danach gibt es plötzlich mehr Autotune, mehr Atmosphäre, weniger klassische Rap-Parts, mehr Emotionen. Viele Producer sprechen später darüber, wie stark dieser Sound beeinflusst hat. Und die Produzenten hinter dem Song, The Crates, arbeiten später sogar international mit Leuten wie Drake zusammen. Läuft also.
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2: Von der Linguistikstudentin zur selbsternannten Tempeltown-Fotbar.
3: Ich rede über Fotten und ich bring sie in die Charts.
2: Mit pornografischen Lyrics, Techno-Beats und sehr viel Ironie hat sie online einen Hype ausgelöst. Aber was steckt dahinter? Pure Provokation oder doch viel mehr Strategie? Und warum ist Ikki Mel mit ihren Lyrics überhaupt ein Skandal, obwohl Deutschrap doch eigentlich schon längst alle Tabus gebrochen hat? Auf Instagram beantwortet sie in ihrer Story Fragen von Fans und auf die, was sie motiviert hat, Rapperin zu werden, schreibt sie: Ich habe immer gern Rap gehört und Party gemacht. Anfang Corona ist mein Vater gestorben an Blutkrebs. Das war nach Jahren der Pflege dann der Punkt, wo ich dachte, man lebt nur einmal. Und deswegen macht sie jetzt, worauf sie Lust hat. Sie erschafft Ikki Mel. Der Name Icke und Mel steht wohl für Ich bin Mel. Unter dem Namen macht sie jetzt Musik und steht auch seit 2021 auf den Bühnen. Und das erst einmal allein, also ohne großes Label, das ihr Rückenwind gibt. Sie stellt aber einen Förderantrag bei der Initiative Musik. Das ist eine staatliche Popmusikförderung. Und die findet ihr Projekt Ikki Mel so gut, dass sie tatsächlich Geld für ihre ersten Aufnahmen bekommt. Schon mit ihrer ersten EP zeigt Ikki Mel ihren Style auch musikalisch. Provokante Lyrics mit ungewöhnlichen Beats. Sie nennt ihren Sound selbst Fotten-Style.
4: Techno-Rap oder wie immer man es nennen will. Wie nennst du es?
5: Fotten-Style.
4: Fotten-Style.
2: Weil in ihren Songs gibt es sexualisierte Sprache, Schimpfwörter und es geht um Drogen. Wo andere Künstlerinnen sich zurückhalten, legt Ikki Mel noch ein oben drauf. Im Februar 2025 veröffentlicht Ikki Mel ihr Debütalbum Fotze. Der Titel ist wieder provokant und trotzdem sind die meisten Kritiken positiv. Auch die Süddeutsche Zeitung und der Spiegel loben das Album. Die Rede ist von einer radikal weiblichen Perspektive und dass sie die sexistische Rap-Sprache gegen sich selbst wendet.
4: Und wenn du dich dann selber als junges Mädchen Fort oder Schlampe nennst, dann ist das ja auch positiv gemeint, ne?
5: Es nimmt halt den Beleidigungsspielraum. Also es prallt halt einfach komplett an mir ab letztendlich. Also was ich eigentlich mag, ist so da dran, so zu zeigen, ey, also du entwertest mich jetzt nicht nur, weil ich mein Leben anders führe, als du das gerne haben möchtest.
2: Aus der TikTokerin ist Kunst geworden. Und es gibt sogar kommerzielle Erfolge. Das Album steigt auf Platz 8 der deutschen Charts. Auf jeden Fall hat sie es von TikTok in die Charts geschafft und sie hat eine Debatte über Feminismus ausgelöst mit Humor und Haltung.
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0: zählt nur eine Sprache. Zahlen. Fast 100 Millionen mit Eistee, über 1 Milliarde Streams, Millionen mit Perform. Und jetzt kommt der entscheidende Punkt. Mit Musik verdient sie vergleichsweise wenig. Warum? Weil Musik nicht das Produkt ist. Musik ist Marketing. Die Tour ist Werbung. Der Song ist Branding. Der Skandal ist Reichweite. Das eigentliche Produkt? Die Marke Shireen David. Warum ist sie klüger als 90% der Szene? Weil sie es verstanden hat. Es geht nicht mehr um Realness, sondern um Relevanz. Sie hat die Kritik genommen und zur Marke gemacht. Hate zu Reichweite und ein System gebaut, in dem sie immer gewinnt. Man muss ihre Musik nicht mögen, aber man muss verstehen, Shireen David hat das Spiel verändert.
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0: November spielt er dann seine erste Tour, Après-Ski. Einen Monat später, also Anfang Dezember, kommt dann auch sein Debütalbum raus. 2022 war Film gewesen, also heißt das Album, und es beschreibt auch, was da so alles los war. Wer Hype ist, bekommt auch Hate, vor allem online. Und dann wurde es zu einer Art Running Gag zu sagen, wer hört Chiagu eigentlich auf Ernst?
1: Wer hört Chiagu eigentlich auf Ernst?
2: Frag ich mich auch.
1: Woher kommt die Aussage?
2: Wenn irgendwas über mich kam, dann gab es einen Hate-Kommentar, wer hört den auf Ernst? So. Das fand ich irgendwie witzig. Anscheinend hören den ja echt viele auf Ernst. Ja, also meine Fans hören den, also hören mich ja auf Ernst. Ich mache ja meine Mucke auch auf Ernst.
0: Das greift er dann in einem Song nochmal auf. Und auf dem Album Wilmersdorfs Kind ist der Track auf Ernst. Egal was Agu macht, ein wichtiger Begleiter ist Social Media. Gen Z-like hat er TikTok durchgespielt. Das ist ganz klar kein Zufall, sondern eine Social Media Strategie. Und zwar

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1: November 2025, München, Scheinwerfer, Kameras. Sahide steht auf der Bühne, Shireen David überreicht ihr den goldenen Bambi in der Kategorie Shooting Star des Jahres. Sahide ist 15 und damit die jüngste Künstlerin, die jemals ein Bambi-Solo bekommen hat. Sie ist sichtlich gerührt, dankt ihren Eltern und spricht über ihre bescheidene Herkunft.
2: Meine Eltern sind normale Arbeiter und hatten nie wirklich viel, aber was sie hatten, war auf jeden Fall ganz, ganz viel Liebe für mich und meine Geschwister.
1: Und dann fällt einem Journalisten etwas auf. Ein halbes Jahr vorher, Sahide droppt den Song Côte d'Azur und darin rappt sie diese Zeile. Millionärin vor GTA 6, yalla, komm, schmeiß mir einen Bambi. Damals klingt das wie ein frecher Wunsch oder wie eine Punchline und jetzt steht sie da und hält das Ding wirklich in der Hand. Wie zum Teufel passiert sowas? In diesem Video erzählen wir die Geschichte von Sahide, einem Mädchen aus Berlin-Kreuzberg, das als Teenager mit Tanzvideos auf TikTok groß wird und 2025 nicht nur die Plattform, sondern auch die Charts erobert. Wir schauen uns an, wie aus einem Mitglied der Lunatics Crew eine der meistdiskutierten Figuren der deutschen Rap-Szene wurde. Und wir stellen eine Frage, die dabei immer lauter wird. Ist das noch die perfekte Erfolgsstory oder schon ein krasses Problem? Denn hinter dem Glitzer und den Millionen Views steckt auch eine andere Geschichte. Eine Geschichte über Macht, über Abhängigkeiten und über die Frage, was passiert, wenn ein Kind über Nacht berühmt wird. 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

In seinem allerersten Video gibt es tatsächlich eine Szene, in der er ohne Sonnenbrille zu sehen ist. Inzwischen hat das Video 28 Millionen Aufrufe, aber als er das gedreht hat, war noch überhaupt nicht klar, wie groß er mal mit der Musik werden würde. Allerdings hat er das Video auch nachträglich nicht bearbeitet. Seitdem zieht er das mit der Sonnenbrille aber durch. Auch in der Apache-Doku werden seine Augen nicht gezeigt. Bleibt die Frage, warum trägt er immer die Sonnenbrille, obwohl es sogar das Video ohne Brille gibt? Apache hat sein viertes Album ja auch 21 Gramm genannt und es gibt die Urban Legend, dass die Seele eines Menschen 21 Gramm wiegt. Und auch wenn es immer mal wieder Sonnenbrillen gibt, durch die seine Augen zu erkennen sind, ist es mehr als nur sein Markenzeichen oder sein Stil. Wie er es in der Doku sagt, er fühlt sich mit Sonnenbrille wohler und entscheidet so, was wir von ihm sehen können und was nicht. Vielleicht ist das eigentliche Geheimnis seines Erfolgs. Er hat Deutschrap nicht nur massentauglich gemacht, er hat ihm auch eine neue Form von Professionalität gegeben. Er hat bewiesen, dass man der größte Star des

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1: Springen wir mal zurück ins Jahr 2017. Deutschrap ist damals schon riesig, aber der Sound ist auch sehr klar definiert. Straßenrap, Trap, Battle Rap. Viel Härte, viel Aggression.

Ein Song, der eigentlich gar nicht wie ein typischer Mega-Hit klingt. Eher melancholisch, verträumt, fast schon müde. Der Beat? Minimalistisch. Die Hook? Extrem simpel. Und genau das war wahrscheinlich der Grund, warum dieser Song explodiert ist. Denn plötzlich konnten auch Leute außerhalb Deutschlands etwas mit diesem Track anfangen. Nicht wegen der Lyrics, sondern wegen des Gefühls. International erfolgreiche Deutschrap-Tracks funktionieren oft emotional, nicht sprachlich. Und bei Was du Liebe nennst, merkt man das extrem. Den Song kennen plötzlich Menschen in Russland, in Skandinavien, teilweise sogar in Amerika. Er wird gecovert, geremixed und millionenfach gestreamt. Innerhalb von 8 Monaten knackt das Musikvideo 100 Millionen Aufrufe, 9 Wochen Platz 1 in Deutschland. Und dann passiert etwas Historisches. Der Song bekommt Diamantstatus. Als erster Deutschrap-Song überhaupt. Ich finde das bis heute noch komplett wild. Vorher galt Deutschrap in vielen Teilen der Musikindustrie immer noch als zu aggressiv oder zu nischig für echten Mainstream-Erfolg. Obwohl die offiziellen Charts was komplett anderes gesagt haben. Und plötzlich macht ein melancholischer Cloud-Rap-Song Popzahlen. Noch verrückter, angeblich musste sogar erstmal geklärt werden, wie eine Diamantschallplatte für Deutschrap überhaupt aussehen soll, weil vorher niemand damit gerechnet hat. Was du Liebe nennst, verändert, wie Deutschrap produziert wird. Danach gibt es plötzlich mehr Autotune, mehr Atmosphäre, weniger klassische Rap-Parts, mehr Emotionen. Viele Producer sprechen später darüber, wie stark dieser Sound beeinflusst hat. Und die Produzenten hinter dem Song, The Crates, arbeiten später sogar international mit Leuten wie Drake zusammen. Läuft also. 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
1: Keiner fragt mehr, who's bad? Berliner Schlampe, ich bin too bad.
2: Von der Linguistikstudentin zur selbsternannten Tempeltown-Fotze.
3: Ich rede über Fotzen und ich bring sie in die Charts.
2: Mit pornografischen Lyrics, Techno-Beats und sehr viel Ironie hat sie online einen Hype ausgelöst. Aber was steckt dahinter? Pure Provokation oder doch viel mehr Strategie? Und warum ist Ikki Mel mit ihren Lyrics überhaupt ein Skandal, obwohl Deutschrap doch eigentlich schon längst alle Tabus gebrochen hat? Auf Instagram beantwortet sie in ihrer Story Fragen von Fans und auf die, was sie motiviert hat, Rapperin zu werden, schreibt sie: Ich habe immer gern Rap gehört und Party gemacht. Anfang Corona ist mein Vater gestorben an Blutkrebs. Das war nach Jahren der Pflege dann der Punkt, wo ich dachte, man lebt nur einmal. Und deswegen macht sie jetzt, worauf sie Lust hat. Sie erschafft Ikki Mel. Der Name Icke und Mel steht wohl für Ich bin Mel. Unter dem Namen macht sie jetzt Musik und steht auch seit 2021 auf den Bühnen. Und das erst einmal allein, also ohne großes Label, das ihr Rückenwind gibt. Sie stellt aber einen Förderantrag bei der Initiative Musik. Das ist eine staatliche Popmusikförderung. Und die findet ihr Projekt Ikki Mel so gut, dass sie tatsächlich Geld für ihre ersten Aufnahmen bekommt. Schon mit ihrer ersten EP zeigt Ikki Mel ihren Style auch musikalisch. Provokante Lyrics mit ungewöhnlichen Beats. Sie nennt ihren Sound selbst Fotzen-Style.
4: Techno-Rap oder wie immer man es nennen will. Wie nennst du es?
5: Fotzen-Style.
4: Weil
2: in ihren Songs gibt es sexualisierte Sprache, Schimpfwörter und es geht um Drogen. Wo andere Künstlerinnen sich zurückhalten, legt Ikki Mel noch ein oben drauf. Im Februar 2025 veröffentlicht Ikki Mel ihr Debütalbum Fotze. Der Titel ist wieder provokant und trotzdem sind die meisten Kritiken positiv. Auch die Süddeutsche Zeitung und der Spiegel loben das Album. Die Rede ist von einer radikal weiblichen Perspektive und dass sie die sexistische Rap-Sprache gegen sich selbst wendet.
4: Wenn du dich dann selber als junges Mädchen Fott oder Schlampe nennst, dann ist das ja auch positiv gemeint, ne?
5: Es nimmt halt den Beleidigungsspielraum. Also es prallt halt einfach komplett an mir ab letztendlich. Also was ich eigentlich mag, ist so da dran, so zu zeigen, ey, also du entwertest mich jetzt nicht nur, weil ich mein Leben anders führe, als du das gerne haben möchtest.
2: Aus der TikTokerin ist Kunst geworden. Und es gibt sogar kommerzielle Erfolge. Das Album steigt auf Platz 8 der deutschen Charts. Auf jeden Fall hat sie es von TikTok in die Charts geschafft und sie hat eine Debatte über Feminismus ausgelöst, mit Humor und Haltung.
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0: sagen, du hast es geschafft. Tja, ich hab keinen Plan, wovon ihr redet.
1: What are you talking about?
0: Es zeigt einfach nur, dass ihr nie hier wart. Es ist so ein weiter Weg noch. Das kann ich nur noch um Jahre oder Minuten handeln.

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1: Leute, was geht ab? Mein Name ist Mille. Schön, dass ihr am Start seid hier bei Deutschrap Unlimited. Und ab jetzt 2 Stunden lang, egal was ihr macht, das kommt mal kurz zur Seite, okay? Denn ihr kommt jetzt hier bei mir rein in Mille Meets Best Of. Das bedeutet, ihr guckt komplett behind the scenes. Was geht bei Künstlern, was sie nicht sofort auf ihrem Social Media Profil teilen, sondern worüber sie exklusiv mit mir im Interview gesprochen haben. Also von Newcomern bis absoluten Deutschrap-Größen. Bei mir kommt jede Woche jeder sofort einmal rum und das hört ihr genau ab jetzt. Ich freue mich, dass ihr da seid.

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1: Friends, was geht? Ich wünsche euch einen wunderschönen Montagabend. Wie immer beginnt ab jetzt, sorry, not sorry, aber die beste Zeit der Woche, weil ab jetzt läuft hier Deutschrap die kompletten nächsten zwei Stunden. Heute im fetten
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1: Yes! Ihr kennt's schon, ich war für euch wieder Backstage bei Unreleased am Start. Wer Unreleased nicht kennt, das ist so eine fette Eventreihe mittlerweile geworden. Die touren gerade durch komplett Deutschland. Und das Geile am Unreleased-Konzept ist, du buchst dir quasi ein Konzertticket, du weißt aber vorher gar nicht, wer alles abends auf der Stage sein wird. Das wird erst am Abend selbst bekannt gegeben. Und vor Ort sind keine Fotos erlaubt, es sind keine Videos erlaubt. Es ist quasi wirklich das Erlebnis vom Konzert an sich. So, so nice. Und es sind jedes Mal so krasse Leute da. Diese Stunde hören wir rein zu Achga, zu Absilon, zu Tushi und Brell. Nächste Stunde geht's komplett weiter mit Birkin, mit Genie, mit Sarah 4K, Sonos Click. Ich habe sie alle Backstage getroffen. Also freut euch auf zwei Stunden voll mit Backstage-Stuff. Wird nice!
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0: Leute, was geht? Kiss FM ist an. Backstage bei Unreleased. Ich bin Mille, heute mit
1: Aga.
0: Was geht?
1: Was geht ab?
0: Wie geht's dir?
1: Ich bin sehr aufgeregt. Mir geht's gut, aber ich bin sehr aufgeregt. Ich habe heute meine erste Show bei Unreleased und wir waren gerade beim Soundcheck. Hat alles funktioniert, aber die Aufregung ist auf jeden Fall da. Dementsprechend geht's mir gut, aber...
0: Aber die Pumpe geht, sagst du.
1: Die Pumpe geht auf jeden Fall.
0: Dann ist ja auch das erste Mal, dass du auch richtig so Soundcheck und sowas gemacht hast.
1: Genau, genau, das erste Mal.
0: Voll geil.
1: Überhaupt, dass ich auf einer Bühne stehe, das erste Mal.
0: Na, herzlichen Glückwunsch auf jeden Fall. Das wird safe gut später.
1: Dankeschön.
0: Dann hol uns doch mal rein, wie lange machst du schon Mucke?
1: Boah, ich mach schon locker seit meinem 14. Lebensjahr Mucke. Ich spiele auch ein Instrument. Saz, vielleicht sagt ihr das was.
0: Erklär mal.
1: Ist eine türkische Gitarre.
0: Okay.
1: Eine Langhalsgitarre. Und dann kam eins nach dem anderen. Irgendwann habe ich halt selber Songs komponiert.
0: War Musik dann aber auch schon immer das Ding, wo du für dich wusstest, okay, du willst es auch beruflich machen oder bist du erstmal irgendeinen anderen Weg gegangen? Weil sind wir ehrlich, Musik ist ja jetzt auch nicht so ein easy Weg, wo du weißt, okay, damit verdiene ich jetzt jeden Monat meine Brötchen so.
1: Safe. Also ich habe eine Ausbildung zum Erzieher gemacht tatsächlich.
0: Cool.
1: Ja, und mir war, also meinen Eltern und mir war halt immer wichtig so, dass ich irgendwie etwas habe. Man sagt ja in Deutschland, ein Papier ist das Wichtigste, ein Zertifikat oder irgendwas.
0: Mhm.
1: Und es war mir immer wichtig, dass ich meine Eltern da stolz mache. Das habe ich gemacht. Und dann habe ich mich nur noch auf Musik konzentriert.
0: Da wusstest du, okay, Mama, Papa, ihr habt es in der Tasche, Alter. Yeah. Ab jetzt lebe ich auf jeden Fall meinen Traum.
1: Ja, genau. Und sie konnten auch nichts mehr sagen.
0: Und hattest du bis jetzt irgendwie schon so einen kleinen Step in deiner Karriere, wo du gemerkt hast, okay, das ist es. Also das kann jetzt wirklich gerade so komplett mein Job werden und alles.
1: Safe. Ich habe ja letztes Jahr meinen Vertrag bei Atlantics Warner bekommen. Und da dachte ich, okay, es hat sich doch gelohnt, so ein bisschen Gas zu geben und sich darauf zu fokussieren und Musik zu machen.
0: Konntest du hier bei uns in Berlin auch schon ein bisschen so connecten mit der Szene? Hast du schon irgendwie zu anderen Künstlern und so auch Kontakt?
1: Safe. Ich bin mit Angie sehr gut befreundet.
0: Ja, stark. Angie.
1: Charlize, sie ist heute auch hier.
0: Mhm.
1: Ja, da gibt es einige auf jeden Fall, mit denen ich gut bin.
0: Kannst du sagen, Berlin ist so für Rap noch ein bisschen einfacher, um reinzukommen von der Szene her?
1: Tatsächlich nicht. Also viele denken so, ey, ich muss nach Berlin ziehen, weil
0: genau
1: dort ist
0: das
1: Rap.
0: Nämlich.
1: Aber ich finde ganz im Gegenteil, also so gute Musik setzt sich durch, egal wo du bist. Und ich glaube, es ist für Leute einfacher, für Menschen einfacher, in Städten zu sein, wo es vielleicht nicht so viele Rapper gibt und sich da durchzusetzen, statt in einem Berlin zum Beispiel, wo es so viele Künstler gibt.
0: Mhm.
1: Und da dann so diese eine Rose zu sein, die durch dieses Asphalt bricht, ist schon schwerer, würde ich sagen.
0: Und vom Gefühl ist unsere Stadt hier auch so ein bisschen so, Digga, du musst dich erstmal richtig doll beweisen. Gefühlt noch mehr als irgendwo anders, um wirklich zu sagen, dass jemand sagt so, ey, du hast es drauf.
1: Safe. Und das checken halt die Leute nicht. Die denken so, ey, ich zieh nach Berlin und dann fängt's an und geht los, aber es ist nicht nur das.
0: Wie hat dein Kreis jetzt reagiert, wo es bei dir quasi so jetzt so wirklich Master ausnimmt, dass du so Live-Gigs hast, dass du Tracks irgendwie rausbringst?
1: Also ich muss sagen,
0: so.
1: Meinen Kreis habe ich schon seit über 25 Jahren. Und der hat sich auch nicht geändert. Und die sind natürlich komplett ausgerastet.
0: Also
1: und,
0: sagst du, stehen wie eine Eins hinter
1: die
0: dir.
1: Die stehen wie eine Eins hinter mir und ich auch hinter denen. Egal was ist, die wissen ganz genau, ich bin immer am Start. Egal bei was.
0: Hol die Leute mal rein, die dich so als Musiker noch gar nicht kennen. Wofür steht so deine Mucke?
1: Authentizität. 100%. Also das, was ich in meinen Songs sage, ist auch nicht so, was ich hier immer von rechts, von links gehört habe, sondern alles, was ich sage, habe ich genau so selbst erlebt. Und dafür steht meine Mucke, würde ich sagen, so für diese Realness.
0: Ey, ich wünsche dir ganz, ganz viel Erfolg und vor allen Dingen einen richtig nicen ersten krassen Gig später.
1: Dankeschön. Wir pushen.

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1: Leute, was geht ab? Backstage bei Unreleased. Kiss FM am Start mit Mille und mit...
2: Absalom, was geht ab?
1: Was geht? Wie geht's dir?
2: Gut, wie geht's dir?
1: Auch sehr gut.
2: Freut mich sehr, dass ich hier sein darf. Ist mir eine Ehre.
1: Freut mich sehr. Wie war Soundcheck?
2: Soundcheck war gut. Unreleased Tracks sind natürlich live noch nicht so komplett drinne, deswegen man ist da ein bisschen mehr aufgeregt als sonst, aber ich hoffe und ich glaube, das läuft auch später.
1: Geht man dann auch so mit mehr Respekt, sage ich mal, an die Tracks ran, wenn man die dann live performt noch?
2: Also eigentlich ist immer für mich die Formel, dass man es nicht zu sehr verkopft und nicht so 20.000 Mal vorher den Text durchgeht, sondern irgendwie so ein paar Mal, und wenn er dann sitzt, dann sitzt er dann auch, und auf der Bühne kannst du eh nicht kontrollieren. Das ist zumindest das, was ich mir selber sage. Ob es am Ende dann in meinem Kopf auch so abläuft, andere Frage.
1: Hast du so ein kleines Ritual, was du vor einer Bühne machst?
2: Ich mache meistens so Übungen für meine Stimme. Es hört sich immer wie so, keine Ahnung, irgendwelche Tribal...
1: Ich kenne das, so Stimmenübungen,
2: ja,
1: und so vormoderieren.
2: Genau. Ja, ja. Aber auch wenn ich ausgelacht werde, dafür stehe ich dahinter.
1: Professional. Was für einen Track performst du heute?
2: Der heißt Sommermärchen, den performen wir auch heute, oder ich. Genau, und das ist ein sehr wichtiger und besonderer Track für mich, auf jeden Fall.
1: Dazu würde ich gerne einmal was vorlesen. Das hast du dazu auf Instagram gepostet. Dazu hast du geschrieben, das ist für dich einer so der schwierigsten Songs, die du je gemacht hast, aber gleichzeitig ist es auch einer der besten geworden. Magst du uns da ein bisschen reinholen? Also worum geht der Song überhaupt?
2: Auch von meiner Kindheit. Der erste Teil spielte im Jahr 2006, als die WM war in Deutschland, in Berlin auch, und irgendwie war das so voll präsent damals bei uns, mit allem drum und dran. Und irgendwie so ein bisschen diese Zeit als Kind, wie sich das abgespielt hat. Und gleichzeitig auch, was aber parallel auch alles passiert ist, was man irgendwie später erst alles verstanden hat. Da sind ja auch teilweise die NSU-Morde verübt worden von Rechtsextremen, also vom nationalsozialistischen Untergrund, und das war ja in den Monaten vor, also auch das Jahr davor, glaube ich, aber auch in den Monaten vor der WM, wo diese Stimmung schon langsam aufkam, und in dem Track geht es so ein bisschen um dieses Parallele, dass beides irgendwie gleichzeitig passiert ist, mit diesem kindlichen Blick da drauf, dass man trotzdem irgendwie dieses WM-Fieber hatte und das alles andere irgendwie auch später erst verstanden hat. Das soll jetzt irgendwie gar nicht so eine Aussage treffen, ja, WM ist voll scheiße oder Fußball ist voll scheiße, sondern einfach eher so dieses, dass diese Dinge einfach gleichzeitig passieren. Die Grundidee kam, weil ich am 4. April Geburtstag habe, genau, davon handelt auch der Track, und das ist der Todestag auch von Mehmet Kubaschuk, der halt vom NSU ermordet wurde in Dortmund, und das ist der Ausgangspunkt gewesen vom Track, dass ich meinen Geburtstag in dieser Wärmstimmung damals gefeiert habe und gleichzeitig anscheinend, was ich 25 Jahre später rausgefunden habe, dass irgendwie passiert ist.
1: Ich finde das total stark, dass du einen Song auch über so ein Thema machst. Ich kann mir vorstellen, dass man als Künstler an so ein Thema noch mit viel, viel mehr Ehrfurcht vielleicht rangeht,
2: ja, safe,
1: als wenn man einen Track über irgendwas anderes macht wahrscheinlich, ne?
2: Ja.
1: Wie lange hast du an dem gesessen?
2: Also tatsächlich, diese Idee hatte ich schon sehr lange, also schon 3-4 Jahre, als ich das irgendwie irgendwann realisiert habe, dass mein Geburtstag der Todestag von mir mit Kubaschuk ist. Und dann war es letztes Jahr so, dass ich in Hanau war und quasi so eine Fastbegegnung hatte mit seiner Tochter, mit Gamze Kubaschuk. Und es war dann so ein bisschen im zweiten Teil die Unterhaltung, die sich dann in meinem Kopf abgespielt hat zwischen uns beiden. Wir haben dann später erst gesprochen und über den Song geredet und so weiter, und mittlerweile haben wir auch Kontakt so. Ja, also die Songidee bestand irgendwie schon ein paar Jahre, und dann war das wirklich auch ein Song, der Wochen, Monate gedauert hat, den irgendwie komplett so stringent fertigzustellen, sage ich mal. Ja.
1: Eine letzte abschließende Frage. Was steht an die nächsten Monate bei dir? Tour steht ja auf jeden Fall in ein bisschen fernerer Zukunft noch an.
2: Tour ist im Oktober, November. Da sind wir genau in Berlin in der Columbia-Halle. Seid ihr herzlich eingeladen. Und sonst, ja, jetzt kommen noch ein paar Singles. Ende Juli kommt mein zweites Album, Glanz Null heißt es. Es kommt noch das eine oder andere Feature. Ja, ich freue mich einfach.
1: A lot to come.
2: A lot to come, ja.
1: Ey, mein Lieber, vielen, vielen lieben Dank. Ich wünsche dir einen richtig guten Gig später.
2: Dankeschön.
1: Und das ist auf jeden Fall jetzt dein Moment, weil wir den Song auf jeden Fall jetzt spielen werden, wo du deinen eigenen Song auf jeden Fall anmoderieren kannst, Alter. Let's
2: okay. Tschüss. Ehre. Erstmal danke dir auf jeden Fall auch. Und ja, ihr seid bei Kiss FM. Ihr hört Absilon Sommermärchen. Viel Spaß damit.
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0: 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Das war damals, 4. April 2006.
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1: Leute, was geht? Wieder Backstage bei Unreleased. Hier, wie von Kiss FM. Mein Name ist Mille. Heute am Start mit...
2: Yo, Leute, was geht? Hier ist Tushi.
3: Hier ist B to the motherfucking rail.
1: Ich lieb's schon. Vibe hier ist schon komplett da. Ey, erzähl mal. Also, wir fangen direkt mit dir an. Weil du bist heute ganz besonders hierher gekommen. Du hast die Wildcard bekommen, Alter.
2: Yes, sir.
1: Hol die Leute mal ganz kurz rein, die jetzt gar nicht so krass im Game drin sind. Was bedeutet das, du hast die Wildcard bekommen? Was hast du dafür gemacht, um die zu ergattern?
2: Also, es ist so, dass Unreleased Berlin ja momentan gerade auf Tour ist. Und bei jedem Tourstop gibt es, soweit ich weiß, eine Wildcard. Meine liebe große Schwester hat vor einem Monat die Bewerbung...
1: Shoutout, die steht tatsächlich auch gerade hinter der Kamera, Alter.
2: Meine liebe große Schwester hat vor einem Monat eine Bewerbung an das Unreleased Berlin Team geschickt mit 3 Songs von mir. Ja, vor einer Woche wurden wir dann von dem Unreleased Berlin Team kontaktiert und die haben gefragt, ob ich auftreten möchte, und da musste ich halt ja sagen.
1: Ja, jetzt einfach dein erster Live-Gig heute, wie geil ist das denn?
2: Ja, Mann, und das direkt vor 1200 Leuten, Das ist mir eine absolute Ehre. Und
1: sind wir ehrlich, wahrscheinlich in dir gerade der Druck auch hoch, oder?
2: Safe, ich bin mega hyped, bisschen nervös, aber ich glaube, das gehört dazu.
1: Ja, safe. Okay, wie kommt es zustande, dass du jetzt mit am Start bist? Wie ist eure Connection? Und hau noch mal raus, wer bist du?
4: Also, mein Name ist Brell. Und unsere Connection ist entstanden durch unsere Produzenten. Die haben mir vor einem Jahr, hatten die mich auf Tushi aufmerksam gemacht und meinten so, ey Bro, maximaler Newcomer, der klingt wie Nerf aus Amerika, ein krasser. Und ja, dann habe ich seine Demos gehört und dann war er zufällig in Berlin, aus der Schweiz zu Besuch. Und dann sind wir ins Studio und dann ist Frag nicht entstanden direkt, ne?
1: Nice. Perfekt. Und heute zusammen hier. Sehr, sehr
4: heute
1: cool.
4: Heute zusammen hier. Also ich habe mich heute hier ein bisschen hergeschnorrt. So. Tushi hat mir jetzt schon gesagt, dass, ey, Unreleased hat ihm die Möglichkeit gegeben. So. Gott sei Dank kenne ich auch schon Memo und also Frustra, yeah, und die Jungs hier. Die sind sehr herzensgute Menschen, sehr korrekt. Und ja, so kam das auch, dass wir dann beschlossen haben, dass wir auch den Song zusammen performen können.
1: Erzähl mal ein bisschen was über den Track. Worum geht's? Wie ist der entstanden?
2: Ich kann mich nur noch erinnern, wie Brell und ich auf der Couch saßen und die Jungs von Tweezy sind dann ein paar Samples durchgegangen. Als sie das eine Sample gespielt haben, haben wir, glaube ich, so direkt gecatcht und gesagt, ey, ich glaube, der wird so. Dann haben die Jungs auch schon begonnen, so den Beat zu bauen. Und dann hat man so ein bisschen den Bounce gespürt und hat schon gemerkt, so ey, ja, das wird so ein Track, der ein bisschen mehr nach vorne geht.
4: Frag nicht, ist ein Lifestyle, was soll ich sagen? Also wir hatten einfach Spaß beim Song und ich glaube, das ist so das Wichtigste in so einer Session. Ich glaube, da geht es einfach nur darum, dass wir ein bisschen crazy drauf sind, auch wenn der Junge nicht so wirkt, aber er ist der Beste. Und ich glaube, das spiegelt der Song nochmal ein bisschen wider. Ne? Also wir haben verschiedene Flows, einzigartige Stimmen, und der Song selber hat jetzt nicht so unbedingt eine Message, weil ich meine, in der Hook sagen wir, frag nicht, wie lange ich noch sip. Ich glaube, meine Mama sieht da auch nicht den tieferen Sinn drin. So. Aber ja, ich glaube, es geht einfach darum, Spaß zu haben.
1: Ich wollte gerade sagen, ich finde manchmal, klar, es gibt Tracks, die müssen so dich irgendwie mitnehmen auf so eine Reise, aber es gibt auch Tracks, die musst du einfach anmachen und du musst einfach Bock haben, den aufzudrehen, am besten im Auto richtig laut zu pumpen. So.
4: Ja, du hast gut beschrieben.
1: Nice, ja. Ich liebe alles. Jungs, ich wünsche euch ganz, ganz viel Erfolg.
4: Ey, danke.
1: Und vor allen Dingen einen richtig geilen ersten Live-Gig heute Abend zusammen.
4: Dankeschön. Ey, danke, dass wir da sein durften.
1: Na, sehr gerne.
2: Ja, Mann, danke für die Einladung. Wir werden das zusammen rocken.

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1: Leute, ich wünsche euch einen wunderschönen Montag. Ich hoffe, ihr habt schon einen schönen Feierabend. Oder wenn ihr gerade erst gestartet habt, dann gute Spätschicht, gute Nachtschicht. Was auch immer ansteht, ich bin bei euch wie jede Woche noch die komplette nächste Stunde mit Deutschrap. Heute mit
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1: Ich war wieder Backstage für euch vor Ort bei Unreleased. Wer Unreleased nicht kennt, ist eine ganz fette Eventreihe mittlerweile geworden. Tourt gerade durch komplett Deutschland. Das Geile ist am Unreleased-Konzept, ihr bucht euch quasi Konzerttickets. Ihr wisst aber noch gar nicht, wer abends auf der Stage sein wird. Und von Newcomer bis absoluten Größen aus

0: So, es wird wild, Alter. Ich freue mich, dass ihr am Start seid.
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1: Friends, was geht? Kiss es an mit Mille und mit
2: Berkan. Wir beenden jetzt die Sätze und gegenseitig, weil wir uns so gut kennen.
1: Okay, let's fetz. Ich habe Loki ein bisschen Angst vor. Das fängt richtig gut an.
2: Vor Existenz.
1: Okay, wir gehen direkt richtig tief. Okay. Meine Freunde würden sagen, ich nerve oft mit
2: Reden.
1: Mein Tick, den ich habe, ist.
2: Ich vergesse mal, ob ich die Tür abgeschlossen habe oder nicht.
1: Oh nee, bist du dann so jemand, der noch so zweimal gucken geht?
2: Ich gehe zum Fahrstuhl und dann geht der Fahrstuhl auf und dann bin ich, dann gehe ich schnell zur Tür zurück und muss, bevor der Fahrstuhl zu ist, nochmal beim Fahrstuhl sein.
1: Bei meiner letzten Party-Eskalation habe ich
2: 3 Drinks getrunken. War auch knüllendisch dann.
1: Wenn ich mal einen Laden ausrauben würde, dann okay. Für.
2: Dann für?
1: Mhm.
2: Also Ladendiebstahl, alle wissen, dass es relativ schlecht funktioniert, es sei denn, man ist wirklich diese, man macht diese Auto reinfahren, rausnehmen und man ist in einer Minute wieder weg. Aber dann macht wenigstens was. Guckt das Verhältnis von, wie viel Geld kann ich verdienen und wie lange würde ich Knast gehen, wenn ich
1: erwischt werde. Weißt du, ich dachte, er sagt jetzt einfach so, keine Ahnung, für so den und den Schuh würde ich machen.
2: Nein,
1: für, keine
2: Bruder,
1: Ahnung,
2: ich
1: die und die
2: Jahren.
1: Limonade würde ich und er kommt mit, direkt mit so.
2: Ich mach seit 10 Jahren Musik, Bruder, wir kriegen die Schuhe umsonst. Shoutout Timberland.
1: Wir machen weiter.
2: Die habe ich schon gekauft, aber ich habe andere von denen bekommen.
1: Wir machen nächste Frage. Also, der beste Mensch auf der Welt ist für mich?
2: Oh, viele. Meine Eltern, meine Freundin, mein Bruder, meine Cousins, alle Leute, meine Friends and Family sind, ich habe die besten Leute der Welt um mich rum.
1: Wenn ich nur noch einen Song für immer hören dürfte.
2: Nee, auf gar keinen Fall.
1: Wäre das?
2: Das ist doch Crash Out, geht man doch dann nach 3 Tagen.
1: Gar keiner?
2: So, also für den Rest des Lebens.
1: Würdest du lieber gar keinen?
2: Für den Rest des Lebens?
1: Ja.
2: Ja. Dann singe ich lieber vor mich hin.
1: An Deutschrap stört mich.
2: Darf ich mir aussuchen, wann ich den höre oder läuft der die ganze Zeit?
1: Guck mal, er will doch noch was sagen. Du darfst dir.
2: Das ist doch alles verrückt. Ein Song für den Rest des Lebens ist absolut verrückt.
1: Du darfst dir aussuchen, wann du den hörst.
2: Keine Ahnung.
1: Jetzt musst du was sagen.
2: As von Stevie Wonder oder so. Oder Untitled von D'Angelo. Sowas höre ich dann.
1: Okay.
2: Alle 3 Wochen einmal so.
1: Wenn ich genervt auf mein Handy gucke, habe ich gerade folgende Nachricht bekommen.
2: Ey, wir brauchen einmal das Feedback hierzu und das Feedback dazu und hier ist der neue Mix und wir brauchen das und ich bin so,
1: Am besten noch mit Deadline so in einer Stunde.
2: Und das sind nur Leute, die mein Bestes wollen, checkst du?
1: Ja.
2: Die wollen einfach nur, dass das Album rauskommt und gut wird.
1: Eine Sache, bei der ich immer lüge, ist folgende.
2: Bei der ich immer lüge? Also die normalste Lüge ist halt, ja Bruder, alles in Ordnung. Aber ich sag auch, ja Bruder, viel Stress gerade, aber passt schon. Also ich versuche schon wenig zu lügen. Ich sag's, wie es ist, Lügen ist schon anstrengend.
1: Finde ich korrekt.
2: So, ich glaube, es gibt nichts, wo ich immer lüge.
1: Die beste Line, die ich bis jetzt geschrieben habe.
2: Die beste Line, die ich bis jetzt geschrieben habe. Boah, ich habe so saftige Lines schon geschrieben. Ich sag's, wie es ist. Auf dem neuen Song ist eine Line, die heißt, Männer sollen ihre Fresse halten.
1: Boah, damit gehen wir raus, Alter. Ich danke dir.
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1: Friends, was geht? Kiss of MS an. Backstage bei Unreleased mit Mille und mit
2: Genie.
1: Was geht? Wie geht's dir?
2: Mir geht's bestens. Ich freue mich auf später. Wie geht's dir?
1: Mir geht's soweit auch gut auf jeden Fall. Du hast eben schon ein bisschen durchblicken lassen, dass du ein bisschen aufgeregt bist wegen später. Wie kommt's? Warum?
2: Ja, ich bin aufgeregt, weil ich habe ja jetzt länger nichts Eigenes mehr released. Also das letzte Release war ja mit Oleg Sash zusammen.
1: Ja.
2: Also ich habe auf diesen Moment ja quasi jetzt ein Jahr hingearbeitet und deswegen, ich habe in dieses Projekt so viel Herzblut gesteckt und deswegen ist es für mich so, ja, bin ich einfach sehr aufgeregt.
1: Wie hat bei dir mit Musik dann so richtig alles angefangen? Hattest du irgendeinen Moment, wo du genau wusstest so, boah, das ist es, dass ich das so für mein Leben als Beruf einfach machen will? Gab's sowas?
2: Also ich wusste das tatsächlich schon mit 10 Jahren.
1: Echt,
2: also
1: ja?
2: Ich habe auch noch einen Tagebucheintrag tatsächlich, wo ich geschrieben habe, ich möchte Musikerin werden.
1: Oh Gott, wie cool, aber im Nachhinein. Ja. Voll schön. Was waren so deine ersten Meilensteinmomente, die du hattest, wo du gemerkt hast, okay, das kann jetzt wirklich ein Job sein?
2: Also ich habe mit 17 bei Kika deinen Song mitgemacht und da bin ich auch bis ins Finale gekommen. Da habe ich ja auch so einen Song geschrieben über über meine Familiengeschichte, über meinen Vater, der unsere Familie verlassen hat. Und heute performe ich tatsächlich Daddy 2, also aus der Erwachsenenperspektive.
1: Krass.
2: Und Kika war auf jeden Fall damals so eine Erfahrung, wo ich so gemerkt habe, okay, so fühlt sich das an, wenn man richtig Musik released mit Video und dann haben Leute auf iTunes auch Zugriff da drauf und dann habe ich so gedacht, das ist das, wo mein Herz schlägt.
1: Dann bist du ins Musikgeschäft ja auf jeden Fall steil rein. Du hast eben schon gesagt, du hast auch krasse Features irgendwie gehabt, große Namen, ne? Wie kommt es, dass du dich dann jetzt erstmal wieder ein bisschen rausgezogen hast und erstmal diese Pause eingelegt hast?
2: Also ich musste mich erstmal auf meine mentale Gesundheit konzentrieren tatsächlich.
1: Kannst du natürlich nur, wenn du magst, uns so ein Stückchen weiter mit reinholen, worüber genau du redest?
2: Ist jetzt auch kein Geheimnis, dass in der Musikbranche auch eben viel passiert und mich haben einfach ein paar Sachen wirklich aus der Bahn geworfen, die da passiert sind.
1: Okay, ich möchte jetzt gar nicht so viel tiefer reingehen, ne? Mhm. Aber ich möchte nur so viel fragen, kannst du merken, jetzt wo du wieder zurück bist, dass dir diese Pause auf jeden Fall geholfen hat, dass es dir besser geht, dass du wieder so richtig jetzt auch Bock hast, so auf die Branche einfach?
2: Ja, total. Also mir hat die Zeit, diese Pause mega geholfen, weil ich so auch nochmal so ein bisschen Abstand hatte zu den Sachen, die ich vorher gemacht habe und zu den Sachen, die ich jetzt mache. Meine Richtung, die ich machen möchte, ist mir jetzt viel klarer, auch soundtechnisch.
1: Mhm.
2: Also ich habe in dieser Zeit jetzt auch Leute kennengelernt, mit denen ich einfach unfassbar gerne zusammenarbeite, die meinen Sound einfach auch komplett checken.
1: Gibt es irgendwelche Projekte, die anstehen dieses Jahr? Kannst du was teasern? Das wird eigentlich schwierig auch, ne? Aber ich höre raus, ein bisschen was geht.
2: Ja, es wird auf jeden Fall was gehen. Also ich habe da dran jetzt quasi das letzte Jahr komplett dran gearbeitet.
1: Ja.
2: Es wird auf jeden Fall ganz viel neue Musik von mir kommen. Und auch eine EP.
1: Dann auf jeden Fall ganz, ganz viel Erfolg damit.
2: Dankeschön.
1: Schön, dass du back bist und einen richtig guten Gig später.
2: Dankeschön.

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1: Leute, was geht? Kiss FM ist an. Backstage bei Unreleased. Mein Name ist Mille. Heute mit
2: Sarah 4K
3: und
4: Sonos Klick, Digga.
1: Was geht, Alter? Wie geht's euch?
2: Auch ganz gut. Ich freue mich, zum ersten Mal den Song zu performen. Heute mit meinen alten Kumpels hier schon. Seit Jahren kennen wir uns und jetzt haben wir endlich mal einen Song zusammen gemacht.
1: Woher kennt ihr euch denn überhaupt? Jetzt will ich mal die Insights hier wissen.
2: Ja, crazy story haben wir eben schon einmal, ist uns aufgefallen, dass es echt crazy ist. Und zwar waren wir mal auf einer Parzelle von einem Kumpel, auch aus Aachen, ne? Der Nick. Ja. Und da war eine Fete und dann irgendwann morgens hat euch die Mucke nicht so gepasst oder dir hat die Mucke nicht so gepasst. Und eine Freundin von mir,
1: schon an einer guten Story.
2: Eine Freundin von mir, Etta, liebe Grüße, die legt immer gerne auf, stundenlang ihre Musik. Und hat dir die Mucke nicht so gepasst und...
4: Sarahs Freundin hatte das AUX und wir haben versucht, das AUX an uns so rüber zu holen. Und das hat nicht gut funktioniert, weil dann Sarah dazwischen kam und hat sich den nächsten Mülleimer gepackt, der bis oben voll war. Und hat den aus Wut halt über mich so entleert. Und ich sag, das ist eine real story. Und danach gab's ein bisschen Streit. Also wir haben uns tatsächlich durch einen Streit kennengelernt. Aber dann die gemeinsamen Freunde haben es dann halt auch alles geklärt. Und was macht ihr hier? Warum fuckt ihr euch ab? Schnell gut verstanden. Und seitdem sind wir Freunde. Und ja, jetzt haben wir zum Glück zum ersten Mal auch Musik gemacht.
1: Also das ist Loki die beste Freundschafts-Kennenlern-Story, die ich jemals gehört habe, auf jeden Fall.
4: Ja, und es ist auch irgendwie geil, weil Sarah hat durchgegriffen und irgendwie haben...
2: Girl Support.
4: Genau, Girl Support gemacht und am Ende standen wir irgendwie aber alle auch wieder ganz gut da und war es dann mit dem Mülleimer auch nicht so schlimm und ja.
1: Ja, nice, sehr schön. Ihr sagt's gerade, jetzt habt ihr auch von ihr die Mucke zusammen gemacht. Mögt ihr da ein bisschen was drüber erzählen? Also wie kam das? Habt ihr das schon immer irgendwie mal geplant oder war das irgendwie, weil ich habe schon ganz oft gehört, Leute, die irgendwie Musik machen, haben so voll oft schon gesagt, boah, irgendwie, ich weiß nicht, wir verstehen uns halt schon voll lange gut, aber irgendwie, dass wir sowas zusammen machen, war irgendwie so kein Thema irgendwie. Wie war das bei euch?
2: Ich habe an meinem Album gearbeitet, okay, das kommt am 15.05. und ich hatte mega Bock, noch ein Feature raufzuholen und das hat super gepasst irgendwie. Wir hatten eine Show in Leipzig, ich habe Support für euch gespielt, dann waren wir auf dem Rückweg, danach von Leipzig zurück nach Berlin, dann waren wir in der Kneipe und haben dann irgendwie gecheckt, hey, warte mal, lass doch einfach morgen zusammen Session machen.
1: Ja, wie krass, dass ihr vorher dann noch nie mal irgendwie so gedacht habt, ihr macht so irgendwie was zusammen.
2: Also ich habe es mir immer schon vorstellen können und wir haben ja auch einen gleichen, ich habe mit Onkel Elfen auf Zelle den Song, ja. Mein Lieblingssong eigentlich von mir selber und ihr habt auch viel mit Onkel Elf gemacht, hat das irgendwie... Also es war schon immer, und ich glaube auch, wenn ich mal meine Fans gefragt habe, ey, mit wem soll ich Feature machen, dann war auf jeden Fall auch immer so ein Feature dabei.
1: Ja, safe. Erzählt ein bisschen was über den Song. Worum geht's? Wie habt ihr den gemacht und so weiter und so fort?
2: Ich hatte direkt schon die Idee, dass ich den Autoscooter-Song machen will als Titel so und dann haben wir uns irgendwie, jeder hat den Part für sich selber dann irgendwie sich da nostalgisch zurück dran erinnert, was eigentlich so auf der Kirmes abgeht. Mhm. Und bei mir war es dann irgendwie die impulsive 14-jährige Sarah mit einem Cool-Up in der Hand.
1: Liebe alles.
2: Kein Halt zu Hause, deswegen wird ein bisschen Stress auf der Straße gemacht.
4: Ja. Ich glaube, was geil ist bei dem Song ist, dass es irgendwie so eine goldene Mitte zwischen Sarah und uns war, weil irgendwie dieses bunte Kirmes-Ding hat uns irgendwie so verbunden und wir hatten halt, für uns ist es auch ein nostalgischer Song und wir hatten halt irgendwie sowohl Kai und ich, Redrick und ich, als auch Sarah hatten halt irgendwie eher unsere Jugend so vor Augen, wenn wir an Autoscooter gedacht haben und das hat halt uns direkt irgendwie verbunden und dann ging das auch super schnell und irgendwie, ja, man hat halt so ein bisschen diesen asozialen Kirmes-Style so ein bisschen hochleben lassen.
1: Ich danke euch. Ich wünsche euch einen richtig, richtig nicen Gig später. Und Alter, viel Erfolg. Schön, dass ihr hier wart.
4: Danke.

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1: Leute, was geht? Neue Folge Millimeter am Start. Heute mit...
2: Kitschkrieg.
1: Boah, ich habe so gehofft, dass ihr das machen werdet.
2: Wir können nicht anders. Ja.
1: Ich liebe es. Ich freue mich sehr, dass ihr da seid.
2: Danke für die Einladung.
1: Sehr gerne. Wie war euer Tag bis jetzt?
2: Eigentlich bisher recht unspektakulär. Wir waren gestern, oder die letzten Tage waren wir viel unterwegs, sind erst gestern Abend spät nach Berlin zurückgekommen und heute Morgen direkt zu dir gefahren.
1: Ich liebe es. Wie gesagt, sehr schön, dass ihr hier seid. Ihr seid aus einem ganz besonderen Grund hier. Es gibt finally wieder ein neues Album von euch, ein deutsches Album. Gab es ja jetzt wirklich sehr lange nicht. Holt die Leute mal rein. Was ging die letzten Jahre bei euch? Was habt ihr denn so gemacht, dass ein deutsches Album erstmal noch ein bisschen warten musste?
3: Ja, 2020 war ja unser letztes deutsches Album. Mhm. Und da hatten wir das Gefühl, wir können und müssen jetzt mal was anderes machen, um uns nicht zu wiederholen. Wir waren erstmal in Atlanta für ein Jahr, waren in London, waren in den Staaten und haben da Musik gemacht. Mainly das. Und nach 6 Jahren hat sich natürlich die Welt weitergedreht, die Szene hat sich weiterentwickelt, es gibt eine neue Generation Künstlerinnen und dann hat sich das irgendwie richtig angefühlt.

0: Leute, das ist euer Montagabend. Was geht ab? Ich hoffe, ihr habt schon einen schönen Feierabend oder ansonsten eine schöne Spätschicht oder auch Nachtschicht. Mille für euch am Start. Dann sorry, not sorry, aber hier läuft halt die beste Mucke der Woche, Alter. Hier ist Deutschrap. Heute meine Gäste für euch. Kitschkrieg, die finally wieder ein deutsches Album draußen haben. Ganz fresh seit Freitag. Denn die letzten Jahre wart ihr erstmal ein bisschen woanders beschäftigt.
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0: Selber schon, ihr habt dann international einfach auch richtig viel gemacht. Was ist das so für ein Unterschied, wenn man dann international mucketechnisch probiert, da dann erstmal reinzukommen? Wie war so dieser Weg für euch?
2: Also, es gibt viele Sachen, die total gleich sind, aber in dem Falle der Weg, also in den USA Fuß zu fassen, und wir haben da jetzt zwei Alben veröffentlicht, German Engineering 1 und 2 heißen die, und vor allem German Engineering 2 ist komplett in Atlanta fast entstanden und Leute drauf wie Friday, Mariah the Scientist, Future, Hancho, also wirklich Deep Dive in Atlanta Culture gemacht. Da hat natürlich niemand auf uns gewartet, also wir waren so ein bisschen wieder Newcomer, aber halt auch irgendwie sehr erfahrene Newcomer. Also wir wissen, wie man mit so Situationen umgeht und wir wissen, wie man an so Leute rankommt, wie man hustelt und sich da reindickt. Das haben wir gemacht, aber die Erfahrung war halt krass, während in Deutschland halt jeder nur einen Anruf entfernt ist und man praktisch alle Telefonnummern im Handy hat, mussten wir in Amerika eigentlich komplett von null wieder anfangen. Was aber auch die Idee war, also wir wollten das halt. Wären wir in Deutschland geblieben so, wäre das wahrscheinlich einfach so auf Autopilot ein bisschen so weitergegangen, und das schien uns keine gute Idee zu sein.
0: Habt ihr aus der Zeit aber nochmal irgendwie was ganz Neues für euch nochmal rausziehen können? Irgendwas, was ihr nochmal so voll dazugelernt habt oder so tatsächlich?
3: Naja, wir sind auf jeden Fall elektronischer geworden, weil wir gemerkt haben, dass Trap nun mal aus Atlanta kommt und ja, die das perfekt machen da, und haben uns dann so ein bisschen drauf besinnt, was uns irgendwie anders macht im Kontext von Amerika. Unsere Germanness sozusagen uns da weiter reingelehnt, und das ist im Musikfalle natürlich die elektronische Seite von unserem Sound, die es schon immer gab, und je länger wir da gearbeitet haben, umso elektronischer ist es geworden. Deswegen jetzt auch der Sound auf dem neuen Album. Es hat sich halt verändert. Wenn man irgendwo neu ist und die Frage gestellt bekommt, na, wer bist du? Dann stellt man sich die Frage auch selber, wer sind wir? Was machen wir? Mehr German geworden in Amerika.

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0: Aber geht raus an Salio und Bane, Alter. Bane vor Jahren auch schon mal hier bei mir im Studio gewesen. Guter Mann, hier straight aus Berlin auf jeden Fall. Checkt die beiden mal ab. Mille für euch am Start heute mit Kid Cree, die finally wieder ein deutsches Album draußen haben. Denn die letzten Jahre waren sie ja erstmal international unterwegs.
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0: Dann habt ihr irgendwann den Entschluss gefasst, okay, jetzt ist wieder Zeit, auch in Deutschland mal wieder eine richtig neue Platte rauszubringen. Mhm. Hattet ihr da, wie sagt man so schön, so einen Schlüsselmoment, wo ihr wart so, ey, jetzt ist dafür mal wieder Zeit? Oder hattet ihr, also wie ist das passiert für euch?
2: Wir sind da eigentlich so ein bisschen reingeschlittert. Das war gar nicht so ein bewusster Plan, aber waren dann lange weg und ich war dann in Berlin. Ein paar private Sachen gab es zu regeln und zu tun. Und ich habe ein bisschen Zeit in Berlin verbracht. Und weil wir halt immer Sachen am Machen sind, habe ich dann irgendwann angefangen, ein paar Songs zu recorden. Einfach, weil das ist das, was wir machen. Und ein paar Leute angerufen, im Studio getroffen, ein paar Sachen ausprobiert. Zap, zap, plötzlich bist du mittendrin in einem deutschen Album. Aber es gab halt nicht diesen Moment so, okay, jetzt ist der richtige Zeitpunkt für ein deutsches Album, sondern wir gehen eigentlich gerne so ein bisschen mit dem Flow und gucken, wo das so landet. Und in dem Fall sind wir dann irgendwie wieder in Berlin gelandet. Nach den ersten Sessions war irgendwie klar, ah ja, okay, das fühlt sich interessant an. Da sind viele neue Leute unterwegs, mit denen man arbeiten kann. Hat sich viel getan seit in den letzten 6 Jahren. Lass es mal machen. Und dann sind wir da konsequent reingegangen und haben die Leute kontaktiert. Halt, wie gesagt, die Idee war halt, lass mit Leuten arbeiten, mit Künstlerinnen, mit denen wir vorher noch nicht gearbeitet haben. Und die Auswahl ist echt groß gerade. Ich finde, es gibt richtig viele gute Leute.
0: Das fand ich super geil, als ihr die ersten 1-2 Sachen dann wirklich released habt und dann auch so ein bisschen Welle gemacht habt auf den Socials und so. Haben die Leute gefühlt wie wild in den Kommentaren dann immer geraten, wer noch alles so mit auf dem Album so am Start sein wird und so. Ja. Und natürlich kam dann auch so 1-2 Guesses, ob zum Beispiel Tretti wieder drauf sein wird. Und ich fand das total stark, weil die Kommentare da drunter waren dann schon voll mit, nee, Dicker, und es wird nur mit wahrscheinlich Leuten sein, irgendwie, mit denen die noch nie gearbeitet haben. Ich war so, oha, Alter, wie informiert sind die Leute einfach schon.
2: Gute Fans. Ne? Ja, wirklich gute Fans, die wissen, was wir machen und die erklären das anderen und die stellen auch so Sachen richtig in den Comments. Das ist voll schön zu sehen.
0: Hm. Ihr habt auf dem Album ja super viele Artists drauf, super viele unterschiedliche Artists. Wie geht ihr so Song für Song vor? Also wie entscheidet ihr, okay, wen nehmen wir irgendwie mit auf die Platte? Diskutiert ihr da, keine Ahnung, abends irgendwie zusammen so, hey, ich habe irgendwie den gesehen, der scheppert voll, so guck dir den mal an, oder wie passiert so ein Prozess?
3: Herr Fizzle ist der weltbeste A&R und der scannt die Szene so und hat dann einfach am Anfang des Albums auch gesagt, ich glaube, hier geht richtig was, so ist viel passiert in den letzten 6 Jahren, den Künstler gefunden oder den, und dann sprechen wir halt darüber, was da halt passen könnte, so, und das ist eigentlich das gleiche Spiel bei allen unseren Alben. Also wir schicken dann nicht irgendwie 10 Beats, sondern wir gucken uns den Künstler an, was macht der oder die, und dann bereiten wir halt eine Idee vor, auch ein bisschen mehr als ein Beat, schon so eine Song-Idee oder halt ein Vibe. Und dann schickt Fizzle ein schwarzes Herz per Instagram und dann nimmt das so seinen Lauf.

0: Montagabend, Leute. Denn sorry not sorry, aber um diese Uhrzeit montags läuft Deutschrap bei mir. Mille für euch am Start und meine Gäste sind heute keine geringeren als Kid Creek. Ich freue mich sehr, dass ihr da seid. Euer neues Album ist ja komplett voll mit richtig, richtig krassen Künstlern.
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0: Ihr habt den Track mit Blumengarten und Shireen ja drauf. Mhm. Und der ist ja wirklich sehr ins Herz, würde ich jetzt mal sagen. Ne? Jeder kann da irgendwie was mitmachen. Ist, glaube ich, ein Gefühl, was super viele Menschen einfach schon mal hatten. So dieses, hey, ich fühle mich irgendwie gerade nicht genug. Mhm. Und vor allem jetzt nach dieser Doku auch von Shireen, lässt es ja in ihre Seele auch nochmal mit einem ganz anderen Blick gucken. Ne? Öffnet sich dabei ja ganz krass. War das dann zum Beispiel ein Song, wo ihr vorher, sag ich mal, so grob dieses Thema auch schon vorgegeben habt? Oder wie läuft das dann ab?
2: In dem Fall war das, wir haben mit Blumengarten den Song geschaffen, also die Musik und die Hookline, und hatten das dann und dachten, ein weiterer Künstler oder Künstlerin wäre gut drauf. Haben uns dann relativ schnell darauf geeinigt, eine Frau wäre cool da drauf, da soll ein Rap-Part drauf. Und dann kam halt die Idee auf, lass Shireen fragen. Wir haben sie gefragt, sie hat sofort zugesagt, meinte so, okay, ist krass, ich bin down. Das hat so gefühlt 5 Minuten gedauert, bis sie das zugesagt hat.
0: Das ist heftig.
2: Genau, dann, also das Thema war halt vorgegeben, ne? Dadurch, dass wir das mit Blumengarten bis zu dem Punkt gebracht hatten. Und dann hat sie da ihr Ding gemacht, wie ich finde, überragend, weil man hat ja so eine Perspektive von ihr auch noch nicht gehört. Und zum damaligen Zeitpunkt gab es ja auch die Doku noch gar nicht. Wir hatten natürlich auch keine Ahnung, dass die Doku kommt oder wie die Doku aussieht und so. Für mich persönlich, als ich die Doku dann gesehen habe, ist mir auch erst bewusst geworden, wie persönlich das ist, was sie da teilt auf unserem Song und wie klar sie das benennt und wie sehr das zu ihrer jetzigen Situation passt. So, das war wirklich schöner, beeindruckender Moment. Und ich finde, ihr Verse ist halt auch so geil, dass sie nicht so dieses, ey, auch du kannst es schaffen, ich bin erfolgreich und auch du kannst erfolgreich werden, Perspektive einnimmt, sondern sie ist ja auch nur ein

Mensch. Und stell dir mal vor, wie ihr Leben aussieht, dieser ganze Druck und alles, was sie da abliefern muss tagtäglich. Mhm. Und dass man sich da auch mal fühlt wie so, Alter, wie soll ich das überhaupt schaffen? Ich habe heute keinen Bock aufzustehen, das ist mir alles zu viel. Ne? Das mal so zu hören von so einem hyper erfolgreichen Menschen, ist halt, finde ich, richtig cool. Mhm.

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0: Hauptsache Vaporas, ein bisschen sommerlich. Jiggy, Philo und Icky. Leute, das ist euer Feierabend, eure Spätschicht, eure Nachtschicht, je nachdem, was gerade ansteht. Wie immer mit mir, mein Name ist Mille, für euch im Start mit Deutschrap. Und meine Gäste sind heute keine geringeren als die unglaublich mittlerweile weltweit bekannten Produzenten Kitsch Creek.
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0: Ihr habt, ich meinte es gerade schon, also ihr habt so viele krasse Leute drauf. Ich nenne jetzt mal nur ein paar, ne? Also von irgendwie Millennium Kid über Charlize, Domiziana, Nisi, Chiara Barba, so super krasse Bandbreite einfach. Wie unterscheidet sich denn zum Beispiel das Arbeiten mit irgendwie einem großen Künstler, keine Ahnung, eine Shireen oder auch ein Nisi oder so, zum Beispiel mit jemand, der gerade noch eher so Newcomer-mäßig am Start ist, wie eine Chiara Barba? Vielleicht könnt ihr mal irgendwie so, müssen auch nicht die beiden Beispiele sein, weil vielleicht könnt ihr so ein, zwei Geschichten vielleicht einfach erzählen, wie so Songs abgelaufen sind.
2: Lustigerweise sind die Unterschiede gar nicht so groß, wie man denkt, ne? So, das ist immer die gleiche Situation. Du triffst dich, oft hast du dich noch nie vorher im Leben getroffen. Dann triffst du dich im Studio und versuchst einen Song zu machen und irgendwas meist ziemlich Intimes oder so, was Persönliches festzuhalten. Teilweise die größten Künstler, die wir getroffen haben, weiß ich nicht, eine Nena zum Beispiel oder so, kommt halt an und sagt, ich bin total nervös. Ist so, okay, was ist denn mit uns? Wir sind nervös, so, weißt du? Ich glaube, weil das so eine intime Veranstaltung ist, einen Song zu machen, sind selbst so extrem erfahrene Leute aufgeregt und nervös, fast genauso wie so ein Newcomer, wie jetzt Romy oder Charlize oder so. Und es geht irgendwie immer darum, diese Aufgeregtheit und was machen wir jetzt hier und hoffentlich klappt das und was passiert, wenn das nicht klappt, was passiert, wenn das scheiße wird, dass man das so ein bisschen levelt. Selbst zum Beispiel Nizzy und Juju kamen halt an und meinten, ey, okay, keine Ahnung, sowas haben wir noch nie gemacht auf so einem Elektro-Ding und dann ist da auch schon eine Hookline drauf und es gibt keine Beats zum Anhören, wo wir uns jetzt einen auswählen können, was soll das alles? Und dann meinte Nisi, ich finde das total geil, wir machen das genau so, sag einfach wie, wir sind am Start, wir machen das jetzt mal anders, wir finden das geil.
0: Und das also, ist so geil, weil die Jungs sind auch so picky eigentlich, ne? Liebe Grüße, Alter, super gute
2: liebe
0: Männer.
2: Liebe Grüße, super Jungs, super Team, super Rapper und halt dieses Vertrauen zu sagen, wir haben das noch nie gemacht, das ist auch wirklich ungewohnt jetzt hier auf so ein Beat, aber so, wir nehmen die Einladung an, wir checken das jetzt mit euch ab, so, das ist nicht selbstverständlich. Und dann macht's halt richtig Spaß, ne? So, dann wird's richtig interessant.
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